0: 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Everybody. Backstreet Boys. Backstreet Boys.
1: 1997 erscheint Everybody und sorgt erstmal für Verwirrung. Ein Song über das Comeback der Backstreet Boys, obwohl

es ihr erstes US-Album ist. Ihr Label will den Song erst nicht veröffentlichen, doch die Band setzt sich durch und landet einen ihrer größten Hits. 90s, 90s. Everybody.

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1: Im Studio Cornelius Dreger. Gemeinsame Übungen und eine neue Taskforce. Die Ostseestaaten wollen beim Thema Drohnenabwehr enger zusammenarbeiten. Das wurde bei einem Treffen der Innenminister in Flensburg vereinbart. Die Taskforce soll aber auch auf andere Bedrohungen wie Anschlagsversuche oder Sabotage reagieren. Das Land Berlin wird nach einem Hackerangriff erpresst, will laut regierendem Bürgermeister Wegner aber nicht auf die Forderung eingehen. Laut Spiegel fordern die Hacker gut 2 Millionen Euro, ansonsten wollen sie gestohlene Daten veröffentlichen. US-Präsident Trump hat einen Öldeal mit Venezuela verkündet. Die USA erhalten die Mehrheitskontrolle über 65 Milliarden Barrel venezolanisches Erdöl. Die US-Ölreserven würden sich dadurch mehr als verdoppeln. Im Januar hatten die USA Venezuelas damaligen Präsidenten Maduro gefangen genommen. Zum Bundesliga

schieben sich mehr Wolken rein. Vereinzelt kommt mal ein kurzer Schauer runter. Dazu werden es 20 bis 28 Grad. Morgen dann oft wolkig, im Norden mit Schauern, sonst meist trocken bei bis zu 29 Grad.

0: haben Benchmarks gesetzt und Meilensteine hinterlassen. DJ Bobo über Snap. Welcome to tomorrow.
1: Snap waren für uns immer die absoluten Trendsetter, was den Sound anging. Und Welcome to Tomorrow war damals so ein moderner Sound, wie ein paar Jahre zuvor schon Rhythm is a Dancer. Das war wieder so ein Meisterstück, wenn es um moderne, synthetische Klänge ging. Und Welcome to Tomorrow ist für mich so ein Ding gewesen, wo ich im Studio immer gedacht habe, so gut möchtest du deine Sounds auch

neu dabei EMF Unbelievable. 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Reingevotet von Ramona aus München über 90s

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2: Im Studio Cornelius Dreger. Deutschland und die anderen Ostseestaaten wollen beim Thema Drohnenabwehr enger zusammenarbeiten. Bei einem Treffen der Innenminister in Flensburg wurde vereinbart, dafür eine neue Taskforce zu gründen. Ziel, schnell und abgestimmt auf Attacken zu reagieren. Das Land Berlin wird nach einem Hackerangriff erpresst, will laut regierendem Bürgermeister Wegner aber nicht auf die Forderung eingehen. Laut Spiegel fordern die Hacker gut 2 Millionen Euro, ansonsten wollen sie gestohlene Daten veröffentlichen. Soll Island wieder mit der EU über einen Beitritt verhandeln? Über genau diese Frage können die Menschen in Island heute abstimmen. Hintergrund sind die Grönland-Übernahmedrohungen von US-Präsident Trump. Die haben einen EU-Beitritt für die isländische Regierung attraktiver gemacht. Der FC Bayern macht zum Bundesliga-Start genau da weiter, wo er vor der Sommerpause aufgehört hat. Im Eröffnungsspiel gegen den VfB Stuttgart haben die Bayern am Ende deutlich mit 5:1 gewonnen. Der Meister ließ sich auch vom zwischenzeitlichen Ausgleich der Stuttgarter nicht schocken.
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3: Viele Wolken gibt es heute im Norden und Westen. An der Nordseeküste kann es auch immer mal wieder regnen. Sonst startet es erst freundlich und später schieben sich mehr Wolken rein. Vereinzelt kommt mal ein kurzer Schauer runter. Dazu werden es 20 bis 28 Grad. Morgen dann oft wolkig, im Norden mit Schauern, sonst meist trocken bei bis zu 29 Grad.

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1: Schafft es, sein Leben mit Musik zu verändern und landet mit Lonely seinen größten Hit. Der Song erzählt von Verrat, Einsamkeit und der Suche nach Licht im Dunkeln. Im Video sitzt Nana gefesselt in einer Zelle, bis ihn eine mysteriöse Kraft befreit. Also eine starke Metapher für seinen eigenen Weg. 5 Wochen Platz 1 und bis heute ein Klassiker.

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2: Im Studio Cornelius Dreger. Gemeinsame Übungen und eine neue Taskforce. Die Ostseestaaten wollen beim Thema Drohnenabwehr enger zusammenarbeiten. Das wurde bei einem Treffen der Innenminister in Flensburg vereinbart. Die Taskforce soll aber auch auf andere Bedrohungen wie Anschlagsversuche oder Sabotage reagieren. Das Land Berlin wird nach einem Hackerangriff erpresst, will laut regierendem Bürgermeister Wegner aber nicht auf die Forderung eingehen. Laut Spiegel fordern die Hacker gut 2 Millionen Euro, ansonsten wollen sie gestohlene Daten veröffentlichen. Die USA haben sich Zugriff auf riesige Ölvorkommen in Venezuela gesichert. Es geht um mehr Öl, als 30.000 Supertanker transportieren könnten. Damit verdoppelt sich laut US-Präsident Trump die US-Ölreserve. Im Januar hatten die USA Venezuelas damaligen Präsidenten Maduro entführt. Zum Bundesliga-Start gibt der Meister den Ton an. Bayern München hat sich im Eröffnungsspiel gegen den VfB Stuttgart am Ende deutlich mit 5:1 durchgesetzt. Stuttgart kam Anfang der zweiten Hälfte zwar zum Ausgleich, machte es den Bayern dann aber zu leicht.
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3: Viele Wolken gibt es heute Morgen. Dazu fällt an der Küste immer wieder ein Schauer und im Südosten zieht der Regen langsam ab. Später wird es stellenweise freundlicher, aber zum Abend kommen von Westen her wieder mehr Wolken mit Regen rein. Die Höchstwerte liegen bei 20 bis 28 Grad. Morgen bleibt's oft wolkig, ab und zu nass, maximal 29.

0: genialer Song mit genialer Geschichte. Mola Adebisi über Snap the Power.
1: Ist ja eine riesenlange Geschichte. Snap the Power, dass dieser Song überhaupt rausgekommen ist, das ist ja schon der helle Wahnsinn. Der Song ist ja geklaut. Der Beat ist von Mantronix und dieses I've Got the Power ist dann noch rausgesampelt. Dann haben sie das als Instrumental rausgebracht und dann haben sie den Rap geklaut von Schoolie D. Und dann kam das raus und dann haben die Amerikaner die verklagt und daraufhin ist dann der Turbo B auf den Track gekommen und dann gab es ja diese amerikanische Version von The Power und es gab die europäische Version von The Power. Und die europäische geklaute Version war dann viel, viel erfolgreicher als die amerikanische Version. Das ist jetzt der Hit, den wir kennen. Aber die Geschichte dahinter ist schon sehr, sehr, sehr genial. 90.

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1: Im Studio Jana Klonikowski.
2: Deutschland und die anderen Ostseestaaten wollen beim Thema Drohnenabwehr enger zusammenarbeiten. Bei einem Treffen der Innenminister in Flensburg wurde vereinbart, dafür eine neue Taskforce zu gründen. Ziel: schnell und abgestimmt auf Attacken zu reagieren. Die USA und Venezuela haben einen riesigen Öldeal geschlossen. Die USA bekommen damit Zugriff auf 65 Milliarden Barrel Erdöl. Dadurch verdoppelt sich laut Präsident Trump die US-Ölreserve. Im Januar hatten die USA den damaligen venezuelanischen Präsidenten Maduro entführt. Das Land Berlin wird nach einem Hackerangriff erpresst, will laut regierendem Bürgermeister Wegner aber nicht auf die Forderung eingehen. Laut Spiegel fordern die Hacker gut 2 Millionen Euro, ansonsten wollen sie gestohlene Daten veröffentlichen. Bayern München ist mit einem deutlichen Sieg in die neue Bundesliga-Saison gestartet. Mit 5:1 setzte sich der deutsche Meister im Eröffnungsspiel gegen den VfB Stuttgart durch.
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3: Viele Wolken gibt es heute Morgen. Dazu fällt an der Küste immer wieder ein Schauer und im Südosten zieht der Regen langsam ab. Später wird es stellenweise freundlicher, aber zum Abend kommen von Westen her wieder mehr Wolken mit Regen rein. Die Höchstwerte liegen bei 20 bis 28 Grad. Morgen bleibt's oft wolkig, ab und zu nass, maximal 29 Grad.

0: 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Waiting for Tonight. 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
1: Eigentlich stammt Waiting for Tonight von der Girlgroup Third Party. Doch erst Jennifer Lopez macht den Song 1999 zum Hit. Dabei wollte sie ihn anfangs eigentlich gar nicht singen. Ihr Produzent ließ ihn dann auf eigene Kosten neu produzieren. Und als J.Lo diese fertige Version hört, ist sie begeistert. Noch in derselben Nacht nimmt sie den Song auf und landet einen ihrer größten Hits.
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1: Im Studio Jana Klonikowski. Gemeinsame Übungen und eine neue Taskforce. Die Ostseestaaten wollen beim Thema Drohnenabwehr enger zusammenarbeiten. Das wurde bei einem Treffen der Innenminister in Flensburg vereinbart. Die Taskforce soll aber auch auf andere Bedrohungen wie Anschlagsversuche oder Sabotage reagieren. Bundesarbeitsministerin Baas will die Krankschreibung ab dem ersten Tag nochmal auf den Prüfstand stellen. Den Funke-Zeitungen sagte Baas, das werde zu unnötig langen Krankschreibungen bei leichten Infekten führen. Sie will nun nochmal mit der Union darüber sprechen. Die USA haben sich Zugriff auf riesige Ölvorkommen in Venezuela gesichert. Damit verdoppelt sich laut US-Präsident Trump die US-Ölreserve. Im Januar hatten die USA Venezuelas damaligen Präsidenten Maduro entführt und so für einen Regierungswechsel gesorgt. Der FC Bayern macht zum Bundesliga-Start da weiter, wo er letzte Saison aufgehört hat. Im Eröffnungsspiel gegen den VfB Stuttgart haben die Bayern am Ende deutlich mit 5:1 gewonnen. Sie ließen sich auch vom zwischenzeitlichen Ausgleich der Stuttgarter nicht schocken.
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2: Viele Wolken gibt es heute Morgen, dazu im Süden erst noch Regen, anfangs auch mal mit Gewitter, später setzt sich zwischendurch Sonne durch, Richtung Abend kommt im Westen wieder Regen nach, die Höchstwerte liegen bei 20 bis 28 Grad. Morgen bleibt es oft wolkig mit Schauern, am freundlichsten wird es an den Alpen, maximal bis 29 Grad.

0: war so gut, den musste ich auch für meinen Song nehmen. Adel Tawil über Michael Jackson, They Don't Care About Us.
1: Wie er da mit den Trommeln in Brasilien da, wie die abgehen in den Favelas. Ich habe das Video geliebt, habe ich direkt als Inspiration genommen und diesen selben Groove bei dem Song Stadt mit Cassandra Steen. Da muss man mal drauf achten. Das ist quasi derselbe Beat-Sample.

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1: Im Studio Jana Klonikowski. Die Attestpflicht ab dem ersten Krankheitstag steht weiter auf wackeligen Füßen. SPD-Arbeitsministerin Baas fordert jetzt die Union zu neuen Gesprächen auf. Den Funke-Zeitungen sagte sie, die Regelung sei fragwürdig, auch weil so viele Ausnahmen geplant sind. Deutschland und die anderen Ostseestaaten wollen beim Thema Drohnenabwehr enger zusammenarbeiten. Bei einem Treffen der Innenminister in Flensburg wurde vereinbart, dafür eine neue Taskforce zu gründen. Ziel, schnell und abgestimmt auf Attacken zu reagieren. Norwegen hat einen neuen König. Nach dem Tod von Harald V. ist jetzt automatisch sein Sohn Håkon aufgerückt. Eine Krönung ist dafür nicht notwendig. Harald war gestern im Alter von 89 Jahren gestorben. Die Trauer in Norwegen und die Anteilnahme in ganz Europa ist groß. Bayern München ist mit einem deutlichen Sieg in die neue Bundesliga-Saison gestartet. Mit 5:1 setzte sich der deutsche Meister im Eröffnungsspiel gegen den VfB Stuttgart durch.
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2: Viele Wolken gibt es heute Morgen, dazu im Süden erst noch Regen, anfangs auch mal mit Gewitter. Später setzt sich zwischendurch Sonne durch. Richtung Abend kommt im Westen wieder Regen nach. Die Höchstwerte liegen bei 20 bis 28 Grad. Morgen bleibt es oft wolkig mit Schauern. Am freundlichsten wird's an den Alpen, maximal bis 29 Grad.
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3: Oh yeah, das Wochenende hat begonnen. Es ist kurz nach 8, der Kaffee läuft und ihr werdet jetzt auch vermutlich so langsam wach, denn der Kaffee ist hoffentlich nicht zu schwach. Entschuldigung, kleiner Freestyle. Guten Morgen, 90s hier mit Bürger Lars Dietrich. Dieser Song stammt ursprünglich aus den 70ern und wurde von einer Band, die sich in den 80ern gegründet hat, in den 90ern gecovert. Quasi hört ihr jetzt 3 Jahrzehnte in einem Song. Okay, ich merke, der Kaffee wirkt noch nicht ganz bei mir. Aber der Song ist richtig gut. Hier kommt Undercover mit Baker Street.
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1: Children will Robert Miles nicht nur Musik machen, sondern Leben retten. In den 90ern verunglückten nach Raves in Italien viele Clubgänger im Auto, weil sie durch Tanzen und Drogenkonsum zu aufgekratzt sind. Children soll als ruhiger Rauschmeißersong für Entspannung sorgen. Die Idee geht auf und der Track landet in 12 Ländern auf Platz 1 und ist alles andere als ein Rauschmeißersong. 90s, 90s, 90s, 90s, 90s, 90s, 90s, 90s. 90s.

Das waren Green Day mit Basket Case von 1994. Euer BLD Weekend hier bei 90s 90s. Hier ist Bürger Lars Dietrich und ich wünsche euch einen wunderschönen guten Morgen. Und gleich springen wir noch tiefer rein in die 90er. Wir klappen gleich das 90er Tagebuch auf. In den 90s 90s Timeline Beats schauen wir in gereimter Manier, was genau in dieser Woche damals los war. Welche Hits liefen, welche Stars Schlagzeilen gemacht haben und. Hier bei 90s 90s.

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1: Moin! Kurz nach 8:30 hier, Bürger Lars Dietrich. Es ist Samstag. Die Red Hot Chili Peppers kennen wir alle als absolute Punkrocker. Aber sie können auch anders. Gefühlvoll, sanft und deep. 1991 kam Under the Bridge raus. Ein Song über Einsamkeit. Die erste Ballade der Jungs und nicht ihre letzte. Jetzt bei 90s. Zurücklehnen und entspannen.
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0: Euer BLDG Weekend hier, 90s, 90s, Bürgerlast, Dietricher Mike und gerade kam The Farm mit All Together Now aus euren Boxen. Was will man mehr? Kann ich euch sagen. 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
1: Im Studio Jana Klonikowski. Bundesarbeitsministerin Baas hält die geplante Krankschreibung ab dem ersten Tag für falsch. Sie will nochmal mit der Union sprechen, sagte die SPD-Frau den Funke-Zeitungen. Baas Sorge, Arbeitnehmer könnten auch bei kleinen Infekten länger krankgeschrieben werden als nötig. Das wiederum kostet die Unternehmen viel Geld. Gemeinsame Übungen und eine neue Taskforce. Die Ostseestaaten wollen beim Thema Drohnenabwehr enger zusammenarbeiten. Das wurde bei einem Treffen der Innenminister in Flensburg vereinbart. Die Taskforce soll aber auch auf andere Bedrohungen wie Anschlagsversuche oder Sabotage reagieren. Die USA haben sich Zugriff auf riesige Ölvorkommen in Venezuela gesichert. Damit verdoppelt sich laut US-Präsident Trump die US-Ölreserve. Im Januar hatten die USA Venezuelas damaligen Präsidenten Maduro entführt und so für einen Regierungswechsel gesorgt. Der FC Bayern macht zum Bundesliga-Start da weiter, wo er letzte Saison aufgehört hat. Im Eröffnungsspiel gegen den VfB Stuttgart haben die Bayern am Ende deutlich mit 5:1 gewonnen. Sie ließen sich auch vom zwischenzeitlichen Ausgleich der Stuttgarter nicht schocken.
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2: Viele Wolken gibt es heute Vormittag, vor allem im Norden und Westen. An der Küste kann es auch mal regnen, sonst zeigt sich oft die Sonne. Später werden die Wolken mehr und Richtung Abend kommt von Westen her wieder Regen nach. Dazu liegen die Höchstwerte heute bei 20 bis 27 Grad. Morgen geht's wechselhaft weiter, maximal bis 29 Grad.
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3: Kurz nach neun hier bei 90s und gleich wird wieder der Beat geboxt. Ich beatboxe euch einen 90er-Hit vor, nur mit Mund, Rhythmus und der Hoffnung, dass ihr mehr erkennt als meine liebe Kollegin hier in der Redaktion. Grüße gehen raus an Ruby. Ihr wisst, welcher Song dahinter steckt? Dann könnt ihr euch eure eigene JBL Beatbox sichern. Jetzt anmelden auf 90s90s.de und gleich spielen wir die nächste Runde. Aber vorher kommt noch Real to Real mit I like to move it, move it. I like to move it, move it. 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

0: Mit einem einfachen Drumstick begann eine unendliche Fanliebe. Angelo Kelly über die Spin Doctors, Two Princes.
1: Ich bin Drummer, das heißt, ich mag natürlich Songs, die auch gutes Schlagzeug haben. Und das ist sehr, sehr funky, sehr gut gespielt. Und ich war als 12-Jähriger, 11-Jähriger, war ich dann mit meinen Geschwistern im Konzert in Köln. Und am Ende hat der Schlagzeuger seine Stöcke geworfen und ich hab's, eine davon habe ich gefangen. Das erinnert mich auch auf jeden Fall auf so meine Jugend von so 11, 12 Jahre. Und das war ein Megatrack, nach wie vor.
0: Nein.

0: Das war NSYNC mit I Want You Back. Hier ist Bürgerlass Dietrich für euch am Samstagmorgen bei 90s 90s und da spiele ich euch hier nicht nur den coolen Sound der 90er, nein, ich beatboxe ihn euch auch. Schnell anmelden zum Mitmachen auf 90s90s.de und jetzt geht's ab.
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0: Und am Telefon ist jetzt Katrin aus Weingarten bei Ravensburg?
2: Nee, bei Karlsruhe.
0: Aha, aber wahrscheinlich gibt es dann auch dort einen Weingarten. Na, Weingarten so gibt es ja überall, vor allen Dingen in Österreich.
2: Ja.
0: Wollen wir? Okay.
2: Ja.
0: Hör gut zu.
2: Voll,
0: aber es kommt doch bekannt vor, oder nicht?
2: Ja, es kommt mir auf jeden Fall bekannt vor, aber irgendwie,
0: Okay.
2: Sagt mir tatsächlich, also irgendwie leider nicht, oh Gott.
0: Okay, also ich kann dir vielleicht noch den kleinen Tipp geben, es handelt sich um einen Musiker. Von diesem Musiker gibt es auch jetzt ein Musical. Mehr kann ich dir jetzt nicht sagen.
2: Ja, das ist der Michael Jackson.
0: Ja, dann wollen wir doch mal reinhören, ob du recht hast. Ja, Katrin, du hast recht, es war Michael Jackson. Wie konntest du das nur erraten? Ich freue mich. Ach, ich bin so froh. Ey, Katrin, das wäre so schlimm gewesen.
2: Also das darf ich meinem Sohn gar nicht sagen. Der hört sich gerade rauf und runter. Gell?
0: Ja, eben. Ja, eben, der lief doch auch rauf und runter. Selbst wenn man ihn nicht hören wollte, er lief doch überall.
2: Also, das ist ja ganz furchtbar, ja.
0: Dein Sohn wird stolz auf dich sein, weil du hast jetzt abgeräumt. Du hast eine JBL-Box gewonnen. Da freue ich mich drüber.
2: Ja. Da freue ich mich auch drüber, dass ihr mir das jetzt so leicht gemacht habt.
0: Naja, was heißt dir so leicht gemacht? Also entschuldige, aber das war doch dein Verdienst. Also entschuldige. Alles klar, bis
2: jetzt
0: dann.
2: Tschüss. Danke, ciao.
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1: Hallo, um kurz nach 9:30 geht es jetzt so richtig Lars mit mir dem los. Ach nee, Quatsch. Also es geht so richtig los mit mir dem Lars. Denn wir starten mit Daft Punk und mit Thomas Bangalter, der heute wieder ohne Roboter Helm unterwegs ist. Im aktuellen Rolling Stone Interview erzählt er, dass er inzwischen wieder als Mensch auftreten will. Improvisierte DJ-Sets, neue Kunstprojekte, ein Ballettscore, alles ohne die alte Roboter-Figur. Mitte der 90er war genau diese Anonymität noch Teil des Mythos. Auch mit diesem Song Daft Punk und Around the World.

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Euer BLD-Weekend hier mit Bürger Lars Dietrich. Guten Morgen. Missing von Everything But The Girl, gerade gehört, kam 1995 raus. Zeitlich springen wir jetzt ans Ende der 90er und sogar darüber hinaus. Denn auf 90s90s.de und in der 90s90s-App haben wir ja ein Radio, das diese Zeit vereint, nämlich 90s Millennium Radio. Musikalisch gibt's hier die Highlights, die die Jahrtausendgrenzen überschreiten. Zum Beispiel hiermit Crazy Town mit Butterfly.

0: Resurrection!
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2: Im Studio Jana Klonikowski. Bundesarbeitsministerin Baas will die Krankschreibung ab dem ersten Tag nochmal auf den Prüfstand stellen. Den Funke-Zeitungen sagte Baas, das werde zu unnötig langen Krankschreibungen bei leichten Infekten führen. Sie will nun nochmal mit der Union darüber sprechen. Nach der Sturzflut in Nepal und Tibet suchen Einsatzkräfte weiter fieberhaft nach Überlebenden. Die Zahl der Vermissten ist auf 2500 gestiegen. Fast 600 Tote wurden geborgen. Meterhoher Schlamm und zerstörte Straßen machen die Rettungsarbeiten extrem schwierig. Berlin wird nach einem Hackerangriff erpresst, will laut regierendem Bürgermeister Wegner aber nicht auf die Forderung eingehen. Laut Spiegel fordern die Hacker gut 2 Millionen Euro. Ansonsten wollen sie gestohlene Daten veröffentlichen. Bayern München ist mit einem deutlichen Sieg in die neue Bundesliga-Saison gestartet. Mit 5:1 setzte sich der deutsche Meister im Eröffnungsspiel gegen den VfB Stuttgart durch.
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3: Viele Wolken gibt es heute Vormittag, vor allem im Norden und Westen. An der Küste kann es auch mal regnen, sonst zeigt sich oft die Sonne. Später werden die Wolken mehr und Richtung Abend kommt von Westen her wieder Regen nach. Dazu liegen die Höchstwerte heute bei 20 bis 27 Grad. Morgen geht's wechselhaft weiter, maximal bis 29 Grad.
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4: Mensch, kurz nach 10 schon bei 90s, 90s und ihr hört BLD Weekend. Ich bin Bürger Lars Dietrich und ich wünsche euch allen einen schönen Samstagmorgen. Und von den Erasierern, also von Erasure meine ich natürlich, gab es pünktlich zum 1. April eine Schrecknachricht. Das angeblich Ende ihrer Bühnenkarriere. Haha, falscher Alarm, reingefallen. Ja, gerade wird nicht getourt, aber dafür das nächste Album fertiggestellt. Sie sitzen auch noch dran und wir warten brav. Gut Ding will Weile haben. Wir sind schließlich immer brav, jetzt always von Erasure.
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0: Das war ein Fun Factory mit Celebration und ich bin Bürgerlars Dietrich. Ihr hört 90s 90s und es ist Samstagmorgen. Wir steigen wieder auf den fliegenden Teppich der 90er. Aber nicht Richtung Märchen, sondern direkt Richtung Club.
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0: Immer mittwochs gibt's eine neue Folge unserer YouTube-Serie mit DJ und Producer Tom Wax. Diese Woche entschlüsselt er Mighty Dubcats mit Magic Carpet Ride. Dahinter steckt Norman Cook, den die meisten heute als Fatboy Slim kennen. Noch bevor Praise You und Right Here, Right Now riesig wurden, baute er hier schon diesen Mix aus Breakbeats, Samples und verrückter Dancefloor-Energie.
2: Ein Bestandteil des Beat-Gerüsts stammt aus Love Insurance Policy von The Tramps aus dem Jahr 1979. Das bringt so das richtige Disco-Feeling rein. Aber das entscheidende Ding ist ein Sample von den Chakachas, eine belgische Band, die südamerikanisch geprägte Musik gespielt hat. In deren Track Yo Soy Cubano von 1970 finden wir die zentralen Elemente, die Magic Carpet Ride ausmachen. Hört mal!
0: Die neue Folge ist ab sofort online auf dem 90s 90s YouTube-Channel, aber den Song habe ich jetzt schon in voller Länge für euch. The Mighty Dubcats mit Magic Carpet Ride.
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1: Ja, und das bin ich. Und es ist Samstag und ihr werdet jetzt mit mir geschmeidig ins Wochenende gleiten. Es ist kurz nach 10:30 und ich habe hier Musik aus Algerien. Ach, meine Allergien fallen mir gerade dabei ein. Carlet, er singt aber Französisch. Er war 1996 sehr erfolgreich mit Aisha. Carlet.
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0: Ricky Martin war das mit Maria. Bürgerlast Dietrich hier auf 90s, 90s mit BLD Weekend. Schönen guten Tag.
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1: Im Studio Jana Klonikowski. Bundesarbeitsministerin Baas hält die geplante Krankschreibung ab dem ersten Tag für falsch. Sie will nochmal mit der Union sprechen, sagte die SPD-Frau den Funke-Zeitungen. Baas Sorge, Arbeitnehmer könnten auch bei kleinen Infekten länger krankgeschrieben werden als nötig. Das wiederum kostet die Unternehmen viel Geld. Die USA haben sich Zugriff auf riesige Ölvorkommen in Venezuela gesichert. Damit verdoppelt sich laut US-Präsident Trump die US-Ölreserve. Im Januar hatten die USA Venezuelas damaligen Präsidenten Maduro entführt und so für einen Regierungswechsel gesorgt. Soll Island wieder mit der EU über einen Beitritt verhandeln? Über genau diese Frage können die Menschen in Island heute abstimmen. Hintergrund sind die Grönland-Übernahmedrohungen von US-Präsident Trump. Die haben einen EU-Beitritt für die isländische Regierung attraktiver gemacht. Der BND sucht auf der Gamescom in Köln neue IT-Talente. Am Stand des Bundesnachrichtendienstes können Besucher zum einen ihre Hacking- und Programmierskills zeigen. Außerdem schlüpfen sie in einem Spiel in die Rolle einer Agentin. Die Gamescom läuft noch bis morgen.
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2: Wolkig ist es gerade im Norden und Westen. An der Küste regnet es auch mal, sonst scheint oft die Sonne. Später schieben sich mehr Wolken rein und ab und zu kommt ein kurzer Schauer runter. Zum Abend wird es im Westen wieder nasser. Dazu liegen die Höchstwerte heute bei 20 bis 27 Grad. Morgen gibt es im Norden öfter Schauer, sonst viel Sonne und meist trocken. Maximal bis 29 Grad.
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3: Kurz nach 11 bei 90s. Hi, ich bin Bürger Lars Dietrich und gleich hören wir nochmal rein in die Runde BLD Beatbox von heute Morgen. Wer da richtig liegt, bekommt ja die JBL Beatbox und kann die überall mit hinnehmen und hat überall einen coolen Sound. Egal. Ihr wollt auch mal mitraten? Dann meldet euch jetzt an auf 90s90s.de und holt euch das Ding. Und vorher noch ein Track, der 1996 Reggae, Dance und Karibik-Feeling in die Charts gebracht hat. Heath Hunter mit Revolution in Paradise.
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0: Diese Frau und dieses Lied haben mich zum Rappen gebracht. Adel Tawil über Madonna. Secret.
1: Da erinnere ich mich dran, dass ich dieses Lied einfach cool fand, weil es diese urbanen Beats hatte. Also es war das erste Mal, dass so ein coolerer Straßenbeat unter einer Madonna-Nummer war. Als ich dann so 16 war, habe ich das in den Clubs gesungen. Also ich habe das Instrumental laufen lassen im Club abends, bin auf die Tanzfläche mit dem Mikrofon und mit meiner Sängerin und dann habe ich gerappt und sie hat dann immer diese Hook gesungen und die Leute sind ausgerastet, die fanden es richtig.

0: Safe Tonight war das von Eagle Eye Cherry bei 90s. Guten Morgen an eurem Samstag, das kann man ja noch sagen. Es ist nämlich noch vor 12. Und vor 12 hören wir jetzt auch rein in die BLD Beatbox-Spielrunde von heute Morgen. Da haue ich coole und soundstarke JBL-Beatboxen an euch raus. Für die nächste Spielrunde schnell auf 90s90s.de anmelden und mitmachen.
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0: Okay, also ich kann dir vielleicht noch den kleinen Tipp geben. Es handelt sich um einen Musiker. Von diesem Musiker gibt es auch jetzt ein Musical. Mehr kann ich dir jetzt nicht sagen.
2: Ja, das ist der Michael Jackson.
0: Ja, Katrin, du hast recht, es war Michael Jackson. Wie konntest du das nur erraten?
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1: Ich wünsche euch einen wunderschönen Samstag.
2: Hätte Roy Black jetzt gesagt, Gott habe ihn selig. Fragt mal selber, wer das ist, eure Eltern. Kurz nach 11:30, jetzt bei 90s, ein Musiker, der vielleicht auch Basketballprofi hätte werden können. MC Hammer. Er spielte in der Highschool erfolgreich Basketball und wurde auch von den San Francisco Giants zum Probetraining eingeladen. Doch gereicht hat's irgendwie nicht. Er wurde nicht verpflichtet. Ging dann stattdessen zur Navy und wurde danach Musiker, also der klassische Weg. Statt Basketball-Moves gibt's halt Dance-Moves. MC Hammer mit Can't Touch This.

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Bürgerlast Dietrich hier mit BLD Weekend. Ich wünsche euch ein schönes Wochenende bei 90s. 90s, das waren Roxette mit Sleeping in My Car. Und bei Per Gessle ist das mit den Autos offenbar nicht nur ein Songtitel. Der Roxette Mastermind hat im schwedischen Hotel Tylösand seine eigene Joyride Car Collection stehen. Mit mehreren Ferrari-Modellen. Oh mein Gott. Und wir blättern direkt weiter im 90er-Kalender in den 90s Timeline Beats. Da schauen wir nämlich, welche Pop-Momente genau in dieser Woche damals passiert sind. In Reimform.

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1: Im Studio Jana Klonikowski. Bundesarbeitsministerin Baas will die Krankschreibung ab dem ersten Tag nochmal auf den Prüfstand stellen. Den Funke-Zeitungen sagte Baas, das werde zu unnötig langen Krankschreibungen bei leichten Infekten führen. Sie will nun nochmal mit der Union darüber sprechen. Nach der Sturzflut in Nepal und Tibet suchen Einsatzkräfte weiter fieberhaft nach Überlebenden. Die Zahl der Vermissten ist auf 2500 gestiegen. Fast 600 Tote wurden geborgen. Meterhoher Schlamm und zerstörte Straßen machen die Rettungsarbeiten extrem schwierig. Zum Hackerangriff auf die Berliner Verwaltung gibt es neue Einzelheiten. Wie der Spiegel schreibt, fordern die Täter 30 Bitcoins, also umgerechnet etwa 2 Millionen Euro. Sie drohen damit, gestohlene Daten im Darknet zu veröffentlichen. Der erste Bundesligaspieltag der neuen Saison nimmt Fahrt auf. Heute Nachmittag spielt unter anderem Liga-Neuling Elversberg im ersten Bundesligaspiel der Vereinsgeschichte gegen Leverkusen. Aufsteiger Paderborn muss gegen Mainz ran und im Topspiel am Abend treffen der BVB und der HSV aufeinander.
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2: Wolkig ist es gerade im Norden und Westen. An der Küste regnet es auch mal. Sonst scheint oft die Sonne. Später schieben sich mehr Wolken rein. Und ab und zu kommt ein kurzer Schauer runter. Zum Abend wird es im Westen wieder nasser. Dazu liegen die Höchstwerte heute bei 20 bis 27 Grad. Morgen gibt es im Norden öfter Schauer. Sonst viel Sonne und meist trocken. Maximal bis 29 Grad.
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5: 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Schönen Samstag für euch, rein in die 12 Uhr Stunde mit mir. Ich bin Marco Tristram. Und bevor jetzt gleich ein richtig schöner Sommersong kommt, nämlich Summer Dreamin' von Kate Janai, wollte ich euch noch kurz daran erinnern, dass ihr ja knapp davor seid, einen neuen NIO Elektroroller zu gewinnen, wenn ihr euch eintragt auf unserer Website 90s90s.de. Immer dann, wenn ihr genau wisst, wann Scooter-Songs bei uns laufen. Und so viel sei verraten bei unserem Spiel Scooter hören und Scooter gewinnen. Innerhalb der nächsten 35 Minuten läuft Scooter hier garantiert. Das ist versprochen und dafür lege ich meine Hand ins Feuer. Also los geht's, ihr Lieben.

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1: Dieser Song war nicht nur in den Charts erfolgreich, denn im Video zu Runaway Train, da werden Bilder und Namen von verschwundenen Kindern gezeigt. Und so helfen Soul Asylum mit, 26 Vermissenfälle aufzulösen. Die Band arbeitet bis heute mit der Organisation The Center for Missing and Exploited Children zusammen.
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0: Let the dream come true. DJ Bobo hier bei 90s. Und jeden Mittwoch, auch in dieser Woche, ist es wieder soweit gewesen. DJ Producer und unser Musikzerstückler Tom Wax ist mit einer neuen Folge unserer YouTube-Serie an den Start gegangen.
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0: Ja, und diesmal geht es um diesen Track hier. Magic Carpet Ride von Mighty Dubcats. Richtig cooler Song. Ja, fragen wir einfach mal den Tom, was hast du denn rausgefunden?
2: Der Mann hinter dem Track ist Norman Cook, den wir auch schon als Fatboy Slim kennen. Und der hat hier wieder ein ordentliches Sample-Gewitter zusammengebastelt. Ein Bestandteil des Beatgerüsts stammt aus Love Insurance Policy von The Tramps aus dem Jahr 1979. Das bringt so das richtige Disco-Feeling rein. Aber das entscheidende Ding ist ein Sample von den Chakachas, eine belgische Band, die südamerikanisch geprägte Musik gespielt hat. In deren Track Yo Soy Cubano von 1970 finden wir die zentralen Elemente, die Magic Carpet Ride ausmachen. Hört mal!

0: auch dieses fast schon aufdringliche Ach-Ring-Ding-Ding-Ding steckt schon im Original und wurde für Magic Carpet Ride etwas runtergepitcht und gesampled. Belgische Latin-Musik aus den 70ern, Disco-Feeling und ein englischer Produzent baut daraus diesen 90s-Banger. Schon eine ziemlich spannende Mischung, wie ich finde.
1: Richtig cool. Noch mehr Insights zum Track findet ihr auf unserer 90s-90s-Folge im YouTube-Channel. Surft mal hin bei Decoded. Wir sagen auch artig Danke an Tom. Ach, was sage ich? Wir sagen es. Wir singen es. Hier ist Dido. 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
1: Am heutigen Tag im Jahr 1994 erscheint ein Album, das wenig später als das sich am schnellsten verkaufende Debütalbum der britischen Charts gefeiert wird. Es hat den markanten Namen Definitely Maybe und kommt von einer Band namens Oasis. Tja, der Rest ist 90er Jahre Rockgeschichte. Die Platte hält sich sagenhafte 177 Wochen. Das sind mehr als 3 Jahre in den UK-Charts. Und die Verkaufsbilanz, es sind mehr als 8 Millionen Kopien weltweit. Ja, und natürlich wollen wir auch in der Timeline heute nicht unser Geburtstagskind unter den Tisch fallen lassen.

0: Heute im Jahr 1958 wird Michael Jackson geboren. Fast die kompletten 90er durch reiht sich ein Charterfolg bei Jacko an den nächsten. Seit Juni 2009 müssen wir leider sagen, er hätte heute Geburtstag gehabt. Der King of Pop.
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unter euch hatten doch gerade Scooter gehört für unser cooles Gewinnspiel Scooter hören, Scooter fahren. Ich verrate euch schnell die Uhrzeit. Es war 12.35 Uhr. Tragt's ein auf unserer Website 90s90s.de, dann seid ihr mit im Winnerpool für unseren richtig coolen Neo Elektroroller. Jetzt Pulp Disco 2000 aus unserem 90s90s Britpop Radio. Das geht auch voll auf die 12. Ihr könnt mal hinsurfen in App und Web von

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1: Im Studio Jana Klonikowski. Bundesarbeitsministerin Baas hält die geplante Krankschreibung ab dem ersten Tag für falsch. Sie will nochmal mit der Union sprechen, sagte die SPD-Frau den Funke-Zeitungen. Baas Sorge, Arbeitnehmer könnten auch bei kleinen Infekten länger krankgeschrieben werden als nötig. Das wiederum kostet die Unternehmen viel Geld. 3 Tage nach der Sturzflut im Himalaya hat Nepal weltweit um Unterstützung gebeten. Gebraucht werden beispielsweise Experten, die Leute aus verschütteten Tunneln retten können. Die Zahl der Toten nach dem Unglück ist inzwischen auf über 600 gestiegen. Mehr als 2400 Menschen werden noch vermisst. Soll Island wieder mit der EU über einen Beitritt verhandeln? Über genau diese Frage können die Menschen in Island heute abstimmen. Hintergrund sind die Grönland-Übernahmedrohungen von US-Präsident Trump. Die haben einen EU-Beitritt für die isländische Regierung attraktiver gemacht. In der Fußball-Bundesliga gibt es heute eine Premiere. Aufsteiger Elversberg bestreitet seine erste Bundesliga-Partie überhaupt. Gegner des kleinsten Erstliga-Clubs aller Zeiten ist heute Leverkusen. Später spielen dann noch der BVB und der HSV im Topspiel gegeneinander.
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2: Wolkig ist es heute Mittag und an der Küste kann es auch mal regnen. Anfangs vereinzelt mit Gewitter. Sonst bleibt es oft sonnig. Später ziehen mehr Wolken rein und gelegentlich kommt ein kurzer Schauer runter. Am Abend wird es im Westen wieder nasser. Dazu liegen die Höchstwerte zwischen 20 und 27 Grad. Morgen dann mehr Wolken und im Norden wiederholt Schauer. Sonst meist trocken bei maximal bis 29 Grad.
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4: 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Rein in die 13 Uhr Stunde. Für euch ein super schönes Wochenende. Ich bin Marco Tristram hier am Mikrofon. Und heute Morgen war ja auch wieder Bürger Lars Dietrich on air. Und er hat immer seinen Wortrap und nutzt eine Woche in den 90ern und packt das in coole Rhymes. Und das werde ich euch gleich nochmal nachliefern, falls ihr es heute nicht gehört habt. Wir gehen vorher rein in die Musik zum Mitsingen. Gleich Oasis Wonderwall und geht los mit Masterboy Mr. Feeling.

0: der Hitschmiede Frankfurt auf die Tanzflächen der ganzen Welt. Moose T über Snap. Rhythm is a Dancer.
1: Das ist für mich eine ganz, ganz wichtige Gruppe in den 90ern gewesen. Gerade mit dem Lied Rhythm is a Dancer, weil das Projekt auch aus Deutschland kam, aus Frankfurt. Und weltweit so riesig erfolgreich war. Und Rhythm is a Dancer ist ja echt wirklich eine Hymne quasi, die auch immer wieder gecovert wurde. Also das ist so ein richtig deutsches Stück Kulturgut. Also wirklich eine gute Botschafterfunktion quasi. 90s, 90s.

0: cooler Groove mit Maria Maria Santana und The Project GMB hier bei 90s 90s. Ja, und von Bürger Lars Dietrich ist der Produktname BLD und er ist immer von 8 bis 12 on air vor meiner Show und er hat die Wortreime am Start. Falls ihr es heute verpasst habt, bitteschön.
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von Aliyah und das Drumherum ist und bleibt bis heute ein Mysterium. Ihr Flieger stürzte ab 2001. Hört's euch an bei 90s Pop Crimes.

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Sultans, Can't Take My Hands Off You aus 96 hier bei 90s, 90s. Schönes Wochenende für euch. Oh, ich fasse es gerade nicht, wie cool dieser Track ist. Ich habe ihn gerade schon mal vorgehört und bin schon voll im Groove. Armand von Helden mit Duan Harden ist ja ein absoluter Banger aus der House-Era. Es war 1998, als sie dieses Teil immer in der Disco gespielt haben. Heutzutage kennt man ja keine Disco mehr. Die Kids sagen ja Club. Also wir gehen jetzt in den Club. Also für mich ist das immer noch eine Diskothek, kurz Disco. Und da haben wir eigentlich so in den 90ern jedes Wochenende verbracht. Das heißt, das ist auch unsere Familie gewesen. Hier ist Armand von Helden aus unserem 90s, 90s House Radio. You Don't Know Me. Viel Spaß und schönes Wochenende.

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1: Im Studio Nanju Kuhlmann. Die Attestpflicht ab dem ersten Krankheitstag könnte doch noch kippen. Arbeitsministerin Baas fordert die Union zu neuen Gesprächen auf. Den Funke-Zeitungen sagte sie, die Regelung sei auch wegen geplanter Ausnahmen für tarifgebundene Unternehmen fragwürdig. Die nächste Rückreisewelle rollt durch Deutschland und der ADAC warnt wieder vor Stau auf den Autobahnen. Im Bundesland mit den meisten Einwohnern NRW gehen die Sommerferien zu Ende. Dazu kommt weiter das ausgesetzte Sonntagsfahrverbot für Lkw in fast allen Bundesländern. 3 Tage nach der Sturzflut im Himalaya hat Nepal weltweit um Unterstützung gebeten. Gebraucht werden beispielsweise Experten, die Leute aus verschütteten Tunneln retten können. Die Zahl der Toten nach dem Unglück ist inzwischen auf über 600 gestiegen. Mehr als 2400 Menschen werden noch vermisst. Die USA und Venezuela haben einen riesigen Öldeal geschlossen. Die USA bekommen Zugriff auf 65 Milliarden Barrel Erdöl. Dadurch verdoppelt sich laut Präsident Trump die US-Ölreserve. Im Januar hatten die USA den damaligen Präsidenten Maduro entführt.
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2: Wolkig ist es heute Mittag und an der Küste kann es auch mal regnen. Anfangs vereinzelt mit Gewitter. Sonst bleibt es oft sonnig. Später ziehen mehr Wolken rein und gelegentlich kommt ein kurzer Schauer runter. Am Abend wird es im Westen wieder nasser. Dazu liegen die Höchstwerte zwischen 20 und 27 Grad. Morgen dann mehr Wolken und im Norden wiederholt Schauer. Sonst meist trocken bei maximal bis 29 Grad.
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5: 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Nice Weekend für alle. Kurz nach 14 Uhr. Wir starten rein in die nächste Stunde und wir möchten jetzt mal Michael Jackson gedenken. Er wäre nämlich ganz genau heute am 29. August 68 Jahre alt geworden. Für mich immer noch der Musiker schlechthin, also geht nichts drüber. Außer vielleicht, nein, Quatsch. So, und in Hamburg, falls ihr mal da seid, habe ich gesehen, gibt es auch MJ, das Michael Jackson Musical. Das ist ja vielleicht auch nochmal eine Reise wert. Also jetzt rein in die Musik. Hier ist Michael Jackson mit Black or White aus 91.

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1: 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Als ihr Song Barbie Girl ein Hit wird, gibt's Post vom Anwalt. 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Aqua betonen, dass das Lied nur eine Parodie auf den Schönheitswahn ist.
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0: The Offspring, Self-Esteem hier bei 90s 90s. Ich liebe es ja, handwerklich zu arbeiten, und was mir immer besonders wichtig ist, man muss Profis am Start haben und gutes Handwerkszeug. Und dann sind wir auch schon beim nächsten Thema, denn unser DJ-Producer und Music-Nerd Tom Wax ist ein absoluter Pro in elektronischer Musik.
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0: Und der neue Song, der auseinandergenommen wird, ist dieser hier. Magic Carpet Ride von Mighty Dubcats. Ja, fragen wir mal Tom Wax, was hat es denn mit diesem Song auf sich?
2: Der Mann hinter dem Track ist Norman Cook, den wir auch schon als Fatboy Slim kennen. Und der hat hier wieder ein ordentliches Sample-Gewitter zusammengebastelt. Ein Bestandteil des Beat-Gerüsts stammt aus Love Insurance Policy von The Tramps aus dem Jahr 1979. Das bringt so das richtige Disco-Feeling rein. Aber das entscheidende Ding ist ein Sample von den Chakachas, eine belgische Band, die südamerikanisch geprägte Musik gespielt hat. In deren Track Yo Soy Cubano von 1970 finden wir die zentralen Elemente, die Magic Carpet Ride ausmachen. Hört mal!

0: auch dieses fast schon aufdringliche Ring-Ding-Ding-Ding steckt schon im Original und wurde für Magic Carpet Ride etwas runtergepitcht und gesampelt. Belgische Latin-Musik aus den 70ern, Disco-Feeling und ein englischer Produzent baut daraus diesen 90s-Banger. Schon eine ziemlich spannende Mischung, wie ich finde.
1: Richtig cool gemacht, also surft mal hin in unseren 90s-90s YouTube-Channel zur aktuellen Folge von Decoded. Jetzt rein in die Musik, Shanice, I love your smile.
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1: Am heutigen Tag im Jahr 1994 erscheint ein Album, das wenig später als das sich am schnellsten verkaufende Debütalbum der britischen Charts gefeiert wird. Es hat den markanten Namen Definitely Maybe und kommt von einer Band namens Oasis. Tja, der Rest ist 90er Jahre Rockgeschichte. Die Platte hält sich sagenhafte 177 Wochen, das sind mehr als 3 Jahre, in den UK-Charts. Und die Verkaufsbilanz, es sind mehr als 8 Millionen Kopien weltweit. Ja, und natürlich wollen wir auch in der Timeline heute nicht unser Geburtstagskind unter den Tisch fallen lassen. 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

0: Heute im Jahr 1958 wird Michael Jackson geboren. Fast die kompletten 90er durch reiht sich ein Charterfolg bei Jacko an den nächsten. Seit Juni 2009 müssen wir leider sagen, er hätte heute Geburtstag gehabt. Der King of Pop.
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Blondie mit Maria hier bei 90s an eurem wohlverdienten Wochenende. Und für alle, die nach Berlin getigert sind zu Rave the Planet, der Techno-Parade, wollen wir jetzt nochmal einen Song auflegen aus unserem 90s Love Parade Radio, was ihr in App und Web von 90s selbst einschalten könnt. Hier ist Café Del Mar aus 97, der Song Energy 52. Ihr hört 90s. Schönes Weekend für alle.

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1: Im Studio Nanju Kuhlmann. Die Bundesregierung will Russland wohl in den kommenden Tagen für den versuchten Drohnenanschlag am Leipziger Flughafen verantwortlich machen. Das schreiben die Welt am Sonntag und Politico. Demnach plant Berlin eigene Strafmaßnahmen. Parallel soll es neue EU-Sanktionen geben. Arbeitsministerin Baas will die Attestpflicht ab dem ersten Krankheitstag nochmal auf den Prüfstand stellen. Den Funke-Zeitungen sagte Baas, das werde zu unnötig langen Krankschreibungen bei leichten Infekten führen. Sie will nun nochmal mit der Union darüber verhandeln. Verteidigungsminister Pistorius und Baden-Württembergs Ministerpräsident Özdemir sind für ein AfD-Verbotsverfahren. Das haben sie in einem Gastbeitrag für die FAZ deutlich gemacht. Da schreiben sie, der Fokus soll auf den eindeutig völkischen AfD-Landesverbänden in Thüringen, Sachsen, Sachsen-Anhalt und Brandenburg liegen. Viele Pflanzen, die im Schatten von Solaranlagen wachsen, kommen damit besser zurecht als gedacht. Laut einer neuen Studie passen etwa Kartoffeln oder Gerste ihren Stoffwechsel so an, dass sie mit weniger Licht auskommen. Das Wissen kann helfen, Äcker doppelt zu nutzen, für Photovoltaik und Anbau.
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2: Wolkig ist es heute Nachmittag. Dazu kann an der Küste immer mal Regen runterkommen. Anfangs auch noch mit einem Gewitter. Sonst zeigt sich zwischendurch oft die Sonne. Später werden die Wolken häufiger und ab und zu ist mal ein kurzer Schauer drin. Die Höchstwerte liegen zwischen 20 und 27 Grad. Morgen dann im Norden weiter viele Wolken mit Schauern. Sonst meist trocken und bis zu 29 Grad.
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5: 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Jetzt rein in die Musik. Hier ist Tupac mit Dr. Dre, California Love, mit Marco Tristram. Hi.

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1: 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Fly away.
2: Lenny Kravitz Flyaway, da gibt es zwei lustige Storys drüber. Die eine lustige Story ist, dass ich ihn interviewt habe bei Viva und dann ist an dem Tag irgendwie Buchhaltung, Personal, alles, alle Abteilungen, wo Frauen drin waren, die mit dem Studio nichts zu tun haben, sind im Studio gewesen, mit Dekolleté, mit Babyöl eingerieben und alle haben Push-Up angehabt, weil Lenny Kravitz im Studio war. Das war sehr lustig und von einem guten Freund, die Freundin, die war bei uns Maskenbildnerin und die ist dann nach Hause gekommen, hat ihre Tasche gepackt und ist im Privatflieger mit Lenny Kravitz einfach abgehauen. Also das sind meine zwei lustigen Geschichten zu Lenny Kravitz. Ich kann euch Männer nur sagen, wenn Lenny in der Nähe ist, einfach die Frau zu Hause einsperren. 90s.

0: Gute Laute Song von Charles Nadi, What I Lie to You, hier bei 90s 90s. 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

Hoch die Hände, Wochenende. Gleich habe ich die Spice Girls für euch. Say You'll Be There aus 96. Und wir starten mit dem Song aus 95 aus dem Rap. Gangsta's Paradise. Coolio.

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Crush aus dem Jahr 1998. Da wusste ich überhaupt gar nicht, was ein Crush ist. Das ist ja, wenn man so ein bisschen ein Auge auf jemanden geworfen hat. Früher hätte man einfach gesagt, man ist verknallt. Jetzt rein in die Musik mit Press Michael habe ich. Und zwar Ghetto Superstar aus unserem 90s Soul und R&B Radio. Und bleibt unbedingt dran. Ab 16 Uhr geht's wieder los. Unser Countdown mit Sebi mit den 40 richtig coolsten Songs der 90er. Im Countdown viel Spaß. Ich bin Marco Tristan. Wir hören uns morgen ab 12. Ich freue mich.

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1: Im Studio Nanju Kuhlmann. Russland steckt hinter dem Drohnenanschlag auf den Leipziger Flughafen. Da ist sich die Bundesregierung inzwischen wohl sicher. Die Welt am Sonntag und Politico berichten, sollen deshalb in den nächsten Tagen Strafmaßnahmen gegen Moskau verhängt werden. Auch die EU plant wohl neue Sanktionen. Arbeitsministerin Baas hält die geplante Krankschreibung ab dem ersten Tag für falsch. Sie will noch mal mit der Union sprechen, sagte die SPD-Frau den Funke-Zeitungen. Ihre Sorge, Arbeitnehmer könnten auch bei kleinen Infekten länger krankgeschrieben werden als nötig. Das wiederum kostet die Unternehmen viel Geld. Auf den Autobahnen ist an diesem Wochenende Geduld gefragt. Die nächste Urlauber-Rückreisewelle rollt und der ADAC warnt vor Staus auf so gut wie allen Autobahnen von Norden und Süden kommt. Ein Grund, im Bundesland mit den meisten Einwohnern in NRW gehen die Sommerferien zu Ende. Soll Island wieder mit der EU über einen Beitritt verhandeln? Über genau diese Frage können die Menschen in Island heute abstimmen. Hintergrund sind die Grönland-Übernahmedrohungen von US-Präsident Trump. Die haben einen EU-Beitritt für die isländische Regierung attraktiver gemacht.
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2: Wolkig ist es heute Nachmittag. Dazu kann an der Küste immer mal Regen runterkommen. Anfangs auch noch mit einem Gewitter. Sonst zeigt sich zwischendurch oft die Sonne. Später werden die Wolken häufiger und ab und zu ist mal ein kurzer Schauer drin. Die Höchstwerte liegen zwischen 20 und 27 Grad. Morgen dann im Norden weiter viele Wolken mit Schauern. Sonst meist trocken und bis zu 29 Grad.
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3: Dazu hi und herzlich willkommen. Das letzte Augustwochenende ist schon da und das sind die 40 beliebtesten 90er Songs eurer Wahl. Ihr habt wieder in den vergangenen Tagen in der Sender-App von 90s oder auf unserer Homepage eure Favorites für den Spätsommer angeklickt. Ich zähle sie runter, gleich von der 40 bis zur Number 1. Ich bin Sebastian. Der Blick zurück auf die Top 3 vom letzten Wochenende zu Beginn. Auf der 3 hatten wir Tic-Tac-Toe, Ich find dich scheiße. Die 2 kam von Madonna, Beautiful Stranger. Und an die Spitze gerollt ist sozusagen Roller Girl mit dem Song Dear Jessie. Sie ist Titelverteidigerin an diesem Wochenende. Mal gucken, ob ihr euch mehrheitlich immer noch für die Lady mit den Rollschuhen entschieden habt. Jetzt starten wir aber auf der Schlussposition. Ein bisschen runtergerutscht sind hier DJ Tomilla und Afrop. Die haben ganz spät in den 90ern einen gemeinsamen Song gemacht, nämlich Get Up. Geht runter von der 31 auf die Schlussposition hier in der Show in dieser Woche. Willkommen zum Countdown.
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cooler Dance-Song, Jahrgang 1994, kann ich mich noch erinnern, einer der ersten Tracks, die ich im Radio spielen und auflegen durfte. Baby D, Platz 37 hier in der Chartshow. Let Me Be Your Fantasy. Ihr hört den 90s Countdown mit euren Favoriten. In Web und App könnt ihr Woche für Woche abstimmen und auch neue Songs natürlich reinwählen auf die Liste. Zum Beispiel hier TQ, er ist wieder dabei. Von 0 auf 36, hier ist er mit Westside.

Rocksound aus den 90ern von Blink-182 und ich habe es schon gesagt, es soll ein neues Blink-182-Album geben und jetzt auch die neueste Info, sie planen auch ein Konzert in 2027 zusammen mit Billy Talent in Berlin in der Waldbühne. Sind wir mal sehr gespannt. Das war gerade All the Small Things hier im Countdown, Platz 35. Die 34, Backstreet Boys, Larger Than.

Ja, gute Laune Sound aus den 90s. Flip the Script hier im 90s 90s Countdown. In dieser Woche auf die 33, ein paar Plätzchen runtergegangen. Letztes Mal noch die 21. Throw your hands on the air. Ja, und ihr könnt diesen Trend natürlich jederzeit umkehren, wenn ihr möchtet. Ihr wisst Bescheid, seid wahrscheinlich schon Profis, habt die 90s 90s Sender-App längst runtergeladen. Wenn dem nicht so sein sollte, macht das am besten. Da könnt ihr für den Countdown voten und habt den Überblick über ganz viele spezielle Radios aus der Musikwelt der 90er, ganz viele Dance-Radios zum Beispiel auch, für jeden Geschmack und für jede Situation. Und das Ganze könnt ihr aber auch machen auf 90s90s.de. Okay, der nächste Neueinstieg oder Wiedereinstieg rangiert in dieser Woche auf der 32. Da habt ihr nämlich Stardust zurückgewählt, hier in die Top 40-Liste Music Sounds Better With You. 32.

Ja, ein paar Summer-Songs aus dieser Saison sind hier noch in der Liste, in der Top 40 von 90s 90s. Der Spätsommer ist ja auch noch in vollem Gange, kann man nicht anders sagen. Ich hoffe, ihr habt ein entspanntes letztes Augustwochenende mit der Top 40. Rock with you, gerade Inner Circle, die 31. Ich bin Sebastian, mit euch gemeinsam auf dem Weg in Richtung Chartspitze. Hier kommt Mr. George Michael, ein weiterer Neueinstieg, die 30, Too Funky.

0: 98er Mix von Horny Musti hier im 90s Countdown auf der 29. Keine Veränderung im Vergleich zur letzten Woche. Nonstop weiter in Richtung Chartspitze.
1: Platz 28.
0: Zwei Songs noch in dieser Stunde, bevor wir dann in die nächste Chartstunde starten. Three Doors Down in dieser Woche, die 28 mit Kryptonite. Und gleich danach jumpen wir hier weiter in Richtung Nummer 1 mit Criss Cross auf der 27. Jump. Hier sind Three Doors Down.

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1: Im Studio Nanju Kuhlmann. Die Bundesregierung macht Russland offenbar für den versuchten Drohnenanschlag am Flughafen Leipzig verantwortlich. Welt am Sonntag und das Portal Politico berichten, Berlin wolle Moskau in den nächsten Tagen offiziell beschuldigen. Derzeit werden demnach Strafmaßnahmen gegen Russland vorbereitet. Die Attestpflicht ab dem ersten Krankheitstag könnte doch noch kippen. Arbeitsministerin Baas fordert die Union zu neuen Gesprächen auf. Den Funke-Zeitungen sagte sie, die Regelung sei auch wegen geplanter Ausnahmen für tarifgebundene Unternehmen fragwürdig. 3 Tage nach der Sturzflut im Himalaya hat Nepal weltweit um Unterstützung gebeten. Gebraucht werden beispielsweise Experten, die Leute aus verschütteten Tunneln retten können. Die Zahl der Toten nach dem Unglück ist inzwischen auf über 600 gestiegen. Mehr als 2400 Menschen werden noch vermisst. Die USA und Venezuela haben einen riesigen Öldeal geschlossen. Die USA bekommen Zugriff auf 65 Milliarden Barrel Erdöl. Dadurch verdoppelt sich laut Präsident Trump die US-Ölreserve. Im Januar hatten die USA den damaligen Präsidenten Maduro entführt.
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2: Wechselhaft ist es gerade. Im Norden und Westen sind viele Wolken unterwegs. An der Küste regnet es zeitweise. Sonst zeigt sich oft noch die Sonne. Später ziehen aber mehr Wolken rein und vereinzelt kommt mal ein kurzer Schauer runter. Dazu werden es heute maximal 20 bis 27 Grad. Morgen im Norden wieder öfter Schauer. Sonst meist trocken und freundlicher mit bis zu 29 Grad.
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3: 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Ja, und da gehen wir rein in die nächste Stunde der dieswöchigen Chartshow. Schön, dass ihr dabei seid. Danke auch fürs Abstimmen, wenn ihr in Web und App mitgevotet habt für eure Favoritinnen und Favoriten. Letzte Woche zum Beispiel das Roller Girl auf der 1 mit Dear Jesse. Mal gucken, ob das immer noch so ist. Jetzt starten wir erstmal die Stunde mit dem nächsten Neueinstieg. Culture Beats sind auch wieder mit dabei. Das ist ja auch ein Act, den wir euch schon ein paar Mal auf die Bühnen gestellt haben in Deutschland. Hier ist Inside Out, weiterer Neueinstieg auf Platz 26.
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40 beliebtesten 90er hier in der letzten Augustwoche. Ich hoffe, ihr habt es entspannt. Vielleicht auch nochmal ganz schönes Wetter auch bei euch. Ganz egal, wo ihr uns hört und wie ihr uns hört. Und vielleicht habt ihr ja sogar auch noch Urlaub und Ferien. Einige Bundesländer sind ja noch in den Sommerferien. Jawohl. So, J-Lo, die kann sich um 3 Plätze verbessern. Hoch auf die 24. Hier ist sie mit Waiting for Tonight.

Soul und R&B Sound aus den 90ern. Dafür waren unter anderem die Ladies von TLC zuständig. Keine Veränderung auf der 23 mit Unpretty in dieser Woche hier im 90s Countdown. Ja, und ganz egal, ob ihr die verschiedenen Radios natürlich auch gerne aus der Soul R&B Welt anklicken wollt, in der Sender-App oder auf der Homepage, das sind die Orte, an denen ihr auch hier für die Top 40 voten könnt. Da gibt's auch die Dance Radios, zum Beispiel mit Robert Miles, 22 Children.

0: Platz 21 diese Woche, Five und Keep On Moving.
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0: Ja, und bevor wir hier gleich in die Top 20 reinmoven, in die zweite Hälfte des dieswöchigen Countdowns, wie immer kurze Zwischenstation bei einem ganz speziellen Chartsong, der rundes Jubiläum sozusagen feiert. Wir gucken im Flashback in den Chartjahrgang 1999 und das letzte Augustwochenende in diesem Jahrgang. Was ist denn da in der Top 3 der deutschen Charts gewesen? Genauer gesagt auf Platz 3, das war dieser Dance-Song hier, King of My Castle, Wham-Doo Project, in dieser Woche 99.

0: Snap hier zusammen mit Summer in dieser Woche, die 20 im 90s Countdown, The First, The Last Eternity, und das war der Start rein in die zweite Hälfte der Chartshow. Ich bin Sebastian, mit euch gemeinsam auf dem Weg in Richtung Number One.
1: Platz 19.
0: Ace of Base diese Woche, drei Plätze runter auf die 19. Hier

Ja, mit Will Smith waren wir hier gerade in Miami unterwegs im 90s Countdown. Einer der Aufsteiger-Songs in dieser Woche. Hochgegangen auf Platz 18. Und rund um Will gibt es ein paar Informationen, die wir in den letzten Tagen bekommen haben. Zur Abwechslung mal wieder Berufliches, nachdem es ja dann doch so eine kleine Durstphase in seiner Karriere gab, sag ich mal. Es wird gedreht und zwar in Australien laufen die Dreharbeiten für einen Thriller Supermax, in der Will eine Rolle spielen soll. Und auch Neues beim Prinz von Bel-Air. Das Universum wächst dort wohl weiter. Es ist eine neue Serie in Arbeit und auch Will Smith soll dort an Bord sein. Also wir sind gespannt, was da kommt. Hier sind die 40 beliebtesten 90er und wir rollen weiter in Richtung Top 10 mit Show Me Love, Platz 17, Robin S.

0: Dario G und Sunshine, Platz 16 dieses Wochenende.
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0: Es geht in großen Schritten in Richtung Finalstunde der dieswöchigen Show. Wir haben noch zwei Songs in dieser Stunde. Der nächste und der höchste Neuentstieg gleich auf der 15. Und danach Urban Cookie Collective, The Key, The Secret. Ja, und wir haben ja gerade eben schon rund um Will Smith ein bisschen von Serien und Filmen geredet. Und auch bei diesem Herrn gibt es sozusagen Neuigkeiten. Es wird nämlich einen zweiten Teil seiner Filmbio im Kino geben. Hier ist Michael Jackson, They

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1: Im Studio Nanju Kuhlmann. Die Bundesregierung will Russland wohl in den kommenden Tagen für den versuchten Drohnenanschlag am Leipziger Flughafen verantwortlich machen. Das schreiben die Welt am Sonntag und Politico. Demnach plant Berlin eigene Strafmaßnahmen. Parallel soll es neue EU-Sanktionen geben. Arbeitsministerin Baas will die Attestpflicht ab dem ersten Krankheitstag nochmal auf den Prüfstand stellen. Den Funke-Zeitungen sagte Baas, das werde zu unnötig langen Krankschreibungen bei leichten Infekten führen. Sie will nun nochmal mit der Union darüber verhandeln. Verteidigungsminister Pistorius und Baden-Württembergs Ministerpräsident Özdemir sind für ein AfD-Verbotsverfahren. Das haben sie in einem Gastbeitrag für die FAZ deutlich gemacht. Da schreiben sie, der Fokus soll auf den eindeutig völkischen AfD-Landesverbänden in Thüringen, Sachsen, Sachsen-Anhalt und Brandenburg liegen. Viele Pflanzen, die im Schatten von Solaranlagen wachsen, kommen damit besser zurecht als gedacht. Laut einer neuen Studie passen etwa Kartoffeln oder Gerste ihren Stoffwechsel so an, dass sie mit weniger Licht auskommen. Das Wissen kann helfen, Äcker doppelt zu nutzen, für Photovoltaik und Anbau. Und die Ergebnisse der Samstagskonferenz in der Bundesliga. Köln-Hoffenheim 3:2, Mainz-Paderborn 0:0, Leipzig-Gladbach 3:0, Elversberg-Leverkusen 3:2 und Union-Berlin-Eintracht-Frankfurt 3:3.
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2: Dicke Wolken gibt es heute Abend öfter und dazu kommt von Westen her Regen auf. An der Küste kann da auch mal kräftiger ausfallen. In der Nacht bleibt es verbreitet nass, vereinzelt ist auch mal ein Gewitter dabei. Die Tiefstwerte liegen zwischen 18 und 11 Grad. Morgen geht's wechselhaft weiter mit vielen Wolken und immer wieder Schauern. Maximal sind bis 29 Grad drin.
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3: 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Wir starten die Finalstunde, die spannendste natürlich Woche für Woche hier im 90s Countdown eurer wöchentlichen Chartshow. Ich bin Sebastian, freue mich, dass ihr dabei seid. Samstagnachmittag oder auch Sonntagvormittag, zwei Möglichkeiten, diese Show zu hören. Letztes Augustwochenende. Die Nummer 1 der letzten Woche kam vom Roller Girl, der Song Dear Jessie, also die Madonna-Adaption. Mal gucken, ob dieser Track aus den späten 90ern immer noch Platz 1 ist mit eurer Hilfe. Die 13 erstmal. Wir starten die Stunde und zwar mit Musik von Roxette. Das ist How Do You Do auf der 13.
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0: Wir dancen Richtung Chartspitze hier in dieser Woche. Ihr hört den 90s Countdown. Das war Platz 12. Chicane und Saltwater. Ein Song fehlt noch vor der dieswöchigen Top 10.
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0: Genau, das kann nur die 11 sein. In der letzten Woche noch in der Top 10. Also ein paar Stufen runter. 3, um genau zu sein, von 8 auf 11. Hier ist Ironic. Alanis Morissette.
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einer der großen Dance-Songs von Gigi D'Agostino rund um die Jahrtausendwende. Eröffnet in dieser Woche hier die Top 10 im 90s Countdown mit Another Way. Und damit sind wir so langsam hier auf der Zielgeraden gelandet. Die 10 beliebtesten 90s-Songs eurer Wahl. Ich bin Sebastian. Ja, keine Veränderung auf der 9. Einer der groovigsten Songs in der Karriere der Mariah Carey. Hier ist sie mit Fantasy. Platz

0: Yes, Britney drivet hier wieder in die Top 10 bei 90s rein. Von 11 auf 8, you drive me crazy.
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0: Eine kurze Zwischenstation noch vor der Top 7. Wir gucken mal wieder in einen ganz speziellen Flashback-Jahrgang der 90er-Jahre-Chart- und Musikgeschichte. Diesmal ist 1994 dran. Also wenn ich mich nicht verrechne, sind das 32 Jahre. Letzte Chart-Augustwoche des Jahrgangs 1994. Wer rangierte da auf der 2? Ja, das war die ganz, ganz große Chartphase natürlich von ihm hier, von DJ Bobo, Everybody. Auf der 2, auf die Woche genau, 94.

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1: Ja, dieser Song weiterhin Woche für Woche sehr beliebt bei euch im Voting hier für die Chartshow. 90s, 90s, der Countdown mit OMC. Platz 7, How Bizarre. Sebastian. Und die 6 geht an diese Herren hier, an Jam and Spoon, zusammen mit Plafka. Die singt dort Right in the Night.

Ja, auch mehr als 3 Jahrzehnte nach diesem Song sind diese Ladies immer noch großes Thema, Tic-Tac-Toe. Zum Beispiel mit Podcasts oder auch mit Dokumentationen. Das waren sie gerade mit Ich find dich scheiße in dieser Woche hier im Countdown bei 90s 90s auf der 5 gelandet. Ja, und wenn ihr abstimmt für eure Favoriten fürs nächste Wochenende, dann schaut doch in der App oder auf der Homepage auch gerne mal bei unseren vielen verschiedenen Radios aus der Musikwelt der 90er vorbei. Und da könnt ihr zum Beispiel auch 90s 90s Mayday entdecken. Da gibt es die ganzen Mayday-Hymnen der einzelnen Jahre von dieser gigantischen Veranstaltung und natürlich Musik von den DJs, die im Laufe der Jahre in den 90ern dort aufgelegt haben. Hier ist die Hymne von 97, die Members of Mayday, im Countdown auf der 4 gelandet, Sonic Empire, auf dem Weg in Richtung Number One.

0: Ja, die schieben sich hier wieder zwei Plätze nach vorne. Diese Woche von 5 auf 3 im Countdown. S Club 7 und Bring It All Back. Ein Song fehlt noch vor der Spitze.
1: Platz 2
0: geht diese Woche an Wakefield hier bei 90s Saturday Night.

0: Platz 2 an diesem Wochenende im 90s, 90s Countdown. Das war Musik von Sunny Charlotte Carlsen aus Dänemark, besser bekannt als Wickfield. Sie kann sich verbessern mit Saturday Night hoch auf die 2. Und das bedeutet, wir sind jetzt an der Chartspitze angekommen. Also der Song, der noch etwas mehr Stimmen in Wave.L bekommen hat in der letzten Woche hier bei euch im Voting. Und da kommen wir mal von Sunny Charlotte Carlsen zu Nicole Saft. Und das klingt jetzt auch nicht so unbedingt tauglich für eine Chartkarriere. Und deswegen sagen wir mal besser Roller Girl. Das war ja auch das Motto damals. Die Dame Nicole ist immer mit den Rollschuhen auf der Bühne lang gecruised und hat unter anderem diesen Song hier performt.
1: Platz 1.
0: Es gibt keine Veränderung an der Chartspitze hier bei 90s, 90s. Auch diesmal habt ihr euch wieder mehrheitlich für Dear Jessie entschieden. Sie bleibt an der Spitze. Number 1, hier ist Roller Girl.

Letzte Woche Platz 1, diese Woche die gleiche Position. Titelverteidigung also bei Roller Girl an diesem Weekend. Mit Dear Jessie bleibt sie ganz oben auf dem Thron. Ihr könnt jetzt wieder entscheiden, soll das so bleiben oder habt ihr eine andere Idee für die Number One am 1. September-Wochenende? Gerne in die Sender-App reingehen oder auf unsere Homepage 90s90s.de. Ich bin gespannt aufs Ergebnis. Ich bin Sebastian, erstmal weiter durchs Weekend.

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1: Im Studio Nanju Kuhlmann. Russland steckt hinter dem Drohnenanschlag auf den Leipziger Flughafen. Da ist sich die Bundesregierung inzwischen wohl sicher. Wie Welt am Sonntag und Politico berichten, sollen deshalb in den nächsten Tagen Strafmaßnahmen gegen Moskau verhängt werden. Auch die EU plant wohl neue Sanktionen. Arbeitsministerin Baas hält die geplante Krankschreibung ab dem ersten Tag für falsch. Sie will nochmal mit der Union sprechen, sagte die SPD-Frau den Funke-Zeitungen. Ihre Sorge, Arbeitnehmer könnten auch bei kleinen Infekten länger krankgeschrieben werden als nötig. Das wiederum kostet die Unternehmen viel Geld. Auf den Autobahnen ist an diesem Wochenende Geduld gefragt. Die nächste Urlauber-Rückreisewelle rollt und der ADAC warnt vor Staus auf so gut wie allen Autobahnen von Norden und Süden kommt. Ein Grund, im Bundesland mit den meisten Einwohnern in NRW gehen die Sommerferien zu Ende. Die SV Elversberg feiert einen Traumstart in ihre erste Bundesliga-Saison. Der Club aus dem Saarland gewinnt sein Auftaktmatch gegen Leverkusen mit 3:2. Die weiteren Ergebnisse: Köln-Hoffenheim 3:2, Mainz-Paderborn 0:0, Leipzig-Gladbach 3:0 und Union Berlin-Eintracht Frankfurt 3:3.
0: Das ist das Wichtigste für den Moment. 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
2: Dicke Wolken gibt es heute Abend öfter und dazu kommt von Westen her Regen auf. An der Küste kann da auch mal kräftiger ausfallen. In der Nacht bleibt es verbreitet nass, vereinzelt ist auch mal ein Gewitter dabei. Die Tiefstwerte liegen zwischen 18 und 11 Grad. Morgen geht's wechselhaft weiter mit vielen Wolken und immer wieder Schauern. Maximal

0: ist der Rhythmus, wo ich mit muss. Elton über Rednecks. Cotton Eye Joe.
1: Man kam nicht dran vorbei und man hat sich dann doch erwischt hin und wieder, dass man dann tatsächlich mitgewippt hat. Was ja ein bisschen, ich sag mal jetzt mal, Folkmusik, die ich ja mag, so die Pokes, Punk-Folkmusik und halt aber diesen Eurodance-Rhythmus, war schon eine geile Kombi irgendwie. Also ich fand Cotton Eye Joe irgendwie cool.

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1: Im Studio Nanju Kuhlmann.
2: Die Bundesregierung macht Russland offenbar für den versuchten Drohnenanschlag am Flughafen Leipzig verantwortlich. Welt am Sonntag und das Portal Politico berichten, Berlin wolle Moskau in den nächsten Tagen offiziell beschuldigen. Derzeit werden demnach Strafmaßnahmen gegen Russland vorbereitet. Die Attestpflicht ab dem ersten Krankheitstag könnte doch noch kippen. Arbeitsministerin Baas fordert die Union zu neuen Gesprächen auf. Den Funke-Zeitungen sagte sie, die Regelung sei auch wegen geplanter Ausnahmen für tarifgebundene Unternehmen fragwürdig. Viele Pflanzen, die im Schatten von Solaranlagen wachsen, kommen damit besser zurecht als gedacht. Laut einer neuen Studie passen etwa Kartoffeln oder Gerste ihren Stoffwechsel so an, dass sie mit weniger Licht auskommen. Das Wissen kann helfen, Äcker doppelt zu nutzen, für Photovoltaik und Anbau. Die SV Elversberg feiert einen Traumstart in ihre erste Bundesliga-Saison. Der Club aus dem Saarland gewinnt sein Auftaktmatch gegen Leverkusen mit 3:2. Die weiteren Ergebnisse: Köln-Hoffenheim 3:2, Mainz-Paderborn 0:0, Leipzig-Gladbach 3:0 und Union Berlin-Eintracht Frankfurt 3:3.
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3: Dicke Wolken gibt es heute Abend öfter und dazu kommt von Westen her Regen auf. An der Küste kann da auch mal kräftiger ausfallen. In der Nacht bleibt es verbreitet nass, vereinzelt ist auch mal ein Gewitter dabei. Die Tiefstwerte liegen zwischen 18 und 11 Grad. Morgen geht's wechselhaft weiter mit vielen Wolken und immer wieder Schauern.

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0: und einem anschließenden langen Trip durch Asien schreibt Seal crazy. Der Sänger sagt, dass die Reise einerseits ein echter Kulturschock war, andererseits habe er viel über sich selbst gelernt. Mit crazy schafft es Seal nach eigener Aussage zum ersten Mal ein persönliches Lied über sich selbst zu schreiben.
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1: Im Studio Nanju Kuhlmann. Die Bundesregierung will Russland wohl in den kommenden Tagen für den versuchten Drohnenanschlag am Leipziger Flughafen verantwortlich machen. Das schreiben die Welt am Sonntag und Politico. Demnach plant Berlin eigene Strafmaßnahmen. Parallel soll es neue EU-Sanktionen geben. Arbeitsministerin Baas will die Attestpflicht ab dem ersten Krankheitstag nochmal auf den Prüfstand stellen. Den Funke-Zeitungen sagte Baas, das werde zu unnötig langen Krankschreibungen bei leichten Infekten führen. Sie will nun nochmal mit der Union darüber verhandeln. Verteidigungsminister Pistorius und Baden-Württembergs Ministerpräsident Özdemir sind für ein AfD-Verbotsverfahren. Das haben sie in einem Gastbeitrag für die FAZ deutlich gemacht. Da schreiben sie, der Fokus soll auf den eindeutig völkischen AfD-Landesverbänden in Thüringen, Sachsen, Sachsen-Anhalt und Brandenburg liegen. Die SV Elversberg feiert einen Traumstart in ihre erste Bundesliga-Saison. Der Klub aus dem Saarland gewinnt sein Auftaktmatch gegen Leverkusen mit 3:2. Im Abendspiel konnte sich der BVB mit 2:0 gegen den HSV durchsetzen. Die weiteren Ergebnisse: Köln-Hoffenheim 3:2, Mainz-Paderborn 0:0, Leipzig-Gladbach 3:0 und Union Berlin-Eintracht Frankfurt 3:3.
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2: Viele Wolken gibt es heute Abend und in der Nacht. Von Westen her kommt auch immer mal wieder Regen runter. An der Nordsee teils länger und ganz vereinzelt mit Gewitter. Dazu sinken die Temperaturen auf 17 bis 12 Grad. Morgen bleibt es wechselhaft, viele Wolken, ab und zu Schauer und maximal werden es bis 28 Grad.

0: Von Drumstick begann eine unendliche Fanliebe. Angelo Kelly über die Spin Doctors, Two Princes.
1: Ich bin Drummer, das heißt, ich mag natürlich Songs, die auch gutes Schlagzeug haben. Und das ist sehr, sehr funky, sehr gut gespielt. Und ich war als 12-Jähriger, 11-Jähriger, war ich dann mit meinen Geschwistern im Konzert in Köln. Und am Ende hat der Schlagzeuger seine Stöcke geworfen und ich hab's, eine davon habe ich gefangen. Das erinnert mich auch auf jeden Fall auf so meine Jugend von so 11, 12 Jahre. Und das war ein Megatrack, nach wie vor.

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1: Im Studio Cornelius Dreger. Die Bundesregierung will Russland wohl in den kommenden Tagen für den versuchten Drohnenanschlag am Leipziger Flughafen verantwortlich machen. Das schreiben Welt am Sonntag und Politico. Demnach plant Berlin eigene Strafmaßnahmen. Parallel soll es neue EU-Sanktionen geben. Die Attestpflicht ab dem ersten Krankheitstag könnte doch noch kippen. Arbeitsministerin Baas fordert die Union zu neuen Gesprächen auf. Den Funke-Zeitungen sagte sie, die Regelung sei auch wegen geplanter Ausnahmen für tarifgebundene Unternehmen fragwürdig. Nach der Sturzflut in Nepal und Tibet suchen Einsatzkräfte weiter fieberhaft nach Überlebenden. Die Zahl der Vermissten ist auf 2500 gestiegen. Über 600 Tote wurden geborgen. Meterhoher Schlamm und zerstörte Straßen machen die Rettungsarbeiten extrem schwierig. Und die Ergebnisse der Samstagsspiele des ersten Spieltags der Fußball-Bundesliga. Dortmund HSV 2:0, Köln-Hoffenheim 3:2, Mainz-Paderborn 0:0, Leipzig-Gladbach 3:0, Elversberg-Leverkusen 3:2 und Union Berlin-Eintracht-Frankfurt 3:3.
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2: Viele Wolken gibt es heute Abend und in der Nacht. Von Westen her kommt auch immer mal wieder Regen runter, an der Nordsee teils länger und ganz vereinzelt mit Gewitter. Dazu sinken die Temperaturen auf 17 bis 12 Grad. Morgen bleibt es wechselhaft, viele Wolken, ab und zu Schauer und maximal werden es bis 28 Grad.

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1: Im Studio Cornelius Dreger. Russland steckt hinter dem Drohnenanschlag auf den Leipziger Flughafen. Da ist sich die Bundesregierung inzwischen wohl sicher. Wie Welt am Sonntag und Politico berichten, sollen deshalb in den nächsten Tagen Strafmaßnahmen gegen Moskau verhängt werden. Auch die EU plant wohl neue Sanktionen. Viele Pflanzen, die im Schatten von Solaranlagen wachsen, kommen damit besser zurecht als gedacht. Laut einer neuen Studie passen etwa Kartoffeln oder Gerste ihren Stoffwechsel so an, dass sie mit weniger Licht auskommen. Das Wissen kann helfen, Äcker doppelt zu nutzen für Photovoltaik und Anbau. Die USA und Venezuela haben einen riesigen Öldeal geschlossen. Die USA bekommen Zugriff auf 65 Milliarden Barrel Erdöl. Dadurch verdoppelt sich laut US-Präsident Trump die US-Ölreserve. Im Januar hatten die USA den damaligen Präsidenten Maduro entführt. Borussia Dortmund ist mit einem Sieg in die neue Bundesliga-Saison gestartet. 2:0 gewinnt der BVB gegen den HSV. Auch Bundesliga-Neuling Elversberg gewinnt sein Auftaktmatch gegen Leverkusen mit 3:2. Die weiteren Ergebnisse: Köln-Hoffenheim 3:2, Mainz-Paderborn 0:0, Leipzig-Gladbach 3:0 und Union Berlin-Eintracht Frankfurt 3:3.
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2: Viele Wolken gibt es heute Abend und in der Nacht. Von Westen her kommt auch immer mal wieder Regen runter. An der Nordsee teils länger und ganz vereinzelt mit Gewitter. Dazu sinken die Temperaturen auf 17 bis 12 Grad. Morgen bleibt es wechselhaft. Viele Wolken, ab und zu Schauer und maximal werden es bis 28 Grad.

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1: Wir haben zwei Schweden, die haben sehr interessanten Pop gemacht. Der Schlagzeuger Per Lindvall, den ich aus Schweden kenne, der auch schon die früheren ABBA-Platten eingetrommelt hat, der hat einfach nur so Beats getrommelt und zu diesen Beats haben die beiden komponiert. Und daraus wurden dann die Hits, die sich einfach 15 Jahre in die Gehörgänge der Leute gefressen haben.
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1: Im Studio Cornelius Dreger. Die Bundesregierung will Russland wohl in den kommenden Tagen für den versuchten Drohnenanschlag am Leipziger Flughafen verantwortlich machen. Das schreiben Welt am Sonntag und Politico. Demnach plant Berlin eigene Strafmaßnahmen. Parallel soll es neue EU-Sanktionen geben. Die Attestpflicht ab dem ersten Krankheitstag könnte doch noch kippen. Arbeitsministerin Baas fordert die Union zu neuen Gesprächen auf. Den Funke-Zeitungen sagte sie, die Regelung sei auch wegen geplanter Ausnahmen für tarifgebundene Unternehmen fragwürdig. Nach der Sturzflut in Nepal und Tibet suchen Einsatzkräfte weiter fieberhaft nach Überlebenden. Die Zahl der Vermissten ist auf 2500 gestiegen. Über 600 Tote wurden geborgen. Meterhoher Schlamm und zerstörte Straßen machen die Rettungsarbeiten extrem schwierig. Und die Ergebnisse der Samstagsspiele des ersten Spieltags der Fußball-Bundesliga. Dortmund HSV 2:0, Köln-Hoffenheim 3:2, Mainz-Paderborn 0:0, Leipzig-Gladbach 3:0, Elversberg-Leverkusen 3:2 und Union Berlin-Eintracht Frankfurt 3:3.
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2: Viele Wolken gibt es heute Abend und in der Nacht. Von Westen her kommt auch immer mal wieder Regen runter, an der Nordsee teils länger und ganz vereinzelt mit Gewitter. Dazu sinken die Temperaturen auf 17 bis 12 Grad. Morgen bleibt es wechselhaft, viele Wolken, ab und zu Schauer und maximal werden es bis 28 Grad.

0: Collins lässt sich von nichts aufhalten. Mola Adebisi über Genesis. I can't dance.
1: Der Leadsänger Phil Collins, das war natürlich eines der tollen Interviews, die ich geführt habe, und ich erinnere mich da so lebhaft dran, weil an dem Tag hatten wir ein Interview mit Mr. President und Phil Collins. Und Viva hatte einen Fehler gemacht und hatte die Künstler, beide Künstler nicht am Flughafen abgeholt. Und dann hat Mr. President einen Riesenaufstand gemacht, die haben einen Flug zurückgebucht und Drama, da musste dann der Chef von unserer Plattenfirma, also von der Plattenfirma, hat dann mit dem Chef von Viva gesprochen. Das war dann schon Top-Thema und wegen der Sendung, alles ging hin und her. Derweil kam ein kleiner Mann mit Koffer, der stand dann zwischen den Kindern vorne vor der Tür und da sagt der Security, du, da steht jemand zwischen den Kindern, der sieht ein bisschen aus wie Phil Collins, ist zufälligerweise Phil Collins heute in der Sendung. Und dann haben wir ganz vergessen, dass wir Phil Collins natürlich auch nicht abgeholt hatten. Und der hatte sich einfach ein Taxi genommen. Also der Weltstar hat sich einfach ein Taxi genommen und gesagt, ob der Taxifahrer weiß, wo Viva TV ist. Sagen die, ja, und ist er hingefahren. Hat er irgendwie, weiß ich, 20 Mark bezahlt und stand dann vor dem Studio. 90.

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1: Im Studio Cornelius Dreger. Russland steckt hinter dem Drohnenanschlag auf den Leipziger Flughafen. Da ist sich die Bundesregierung inzwischen wohl sicher. Wie Welt am Sonntag und Politico berichten, sollen deshalb in den nächsten Tagen Strafmaßnahmen gegen Moskau verhängt werden. Auch die EU plant wohl neue Sanktionen. Viele Pflanzen, die im Schatten von Solaranlagen wachsen, kommen damit besser zurecht als gedacht. Laut einer neuen Studie passen etwa Kartoffeln oder Gerste ihren Stoffwechsel so an, dass sie mit weniger Licht auskommen. Das Wissen kann helfen, Äcker doppelt zu nutzen für Photovoltaik und Anbau. Die USA und Venezuela haben einen riesigen Öldeal geschlossen. Die USA bekommen Zugriff auf 65 Milliarden Barrel Erdöl. Dadurch verdoppelt sich laut US-Präsident Trump die US-Ölreserve. Im Januar hatten die USA den damaligen Präsidenten Maduro entführt. Und die Ergebnisse der Samstagsspiele des ersten Spieltags der Fußball-Bundesliga. Dortmund HSV 2:0, Köln-Hoffenheim 3:2, Mainz-Paderborn 0:0, Leipzig-Gladbach 3:0, Elversberg-Leverkusen 3:2 und Union Berlin-Eintracht Frankfurt 3:3.
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2: Viele Wolken gibt es heute und im Norden und Nordwesten kommen auch immer wieder Schauer runter. Sonst bleibt es meist trocken und später wird es von den Alpen bis zur Lausitz länger sonnig. Dazu maximal 20 bis 28 Grad. Morgen geht es in der Nordwesthälfte wechselhaft mit kräftigen Schauern und vereinzelt Gewittern weiter. Sonst eher Sonne und Wolken, höchstens 27 Grad.

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1: Martin Gore von Depeche Mode das erste Demo von Enjoy the Silence vorstellt, da ist der Song noch eine Ballade. Doch Bandkollege Alan Wilder erkennt das Potenzial des Stücks und macht daraus eine schnellere Version. Martin bleibt zwar skeptisch, wird aber dann von diesem Riesenerfolg des Songs überzeugt. 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
1: Im Studio Cornelius Dreger. Die Bundesregierung will Russland wohl in den kommenden Tagen für den versuchten Drohnenanschlag am Leipziger Flughafen verantwortlich machen. Das schreiben Welt am Sonntag und Politico. Demnach plant Berlin eigene Strafmaßnahmen. Parallel soll es neue EU-Sanktionen geben. Die Attestpflicht ab dem ersten Krankheitstag könnte doch noch kippen. Arbeitsministerin Baas fordert die Union zu neuen Gesprächen auf. Den Funke-Zeitungen sagte sie,